0: C'était Archimède.
1: Un coup de cœur. Ici Mayenne.
2: Das teilte der zuständige Regionalgouverneur über den Kurznachrichtendienst Telegram mit. Die Suche nach weiteren möglichen Opfern dauere an. In Solingen in Nordrhein-Westfalen ist der Opfer des Terroranschlags.
3: Aujourd'hui, direction les Grands Murs.